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0: Na gut, gehen wir's an. Sonntag, 3. Mai, 3. Tag im verlängerten Wochenende. 5.45 Uhr, die meiste Musik sowieso für dich im Gepäck. Felix Jähn gleich für dich, zum Beispiel Pride und zwischendurch Info-Update. Kurznachrichten, die Karte ist schon bereit.
1: Hello.
0: Verkehr und Wetter schauen wir uns auch an.
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0: So fühlt er sich an. Also wenn du jetzt das Fenster aufmachst, noch relativ frisch draußen, aber du kannst sagen, du warst dabei, als der bisher wärmste Tag des Jahres sich noch nach 5, 6 Grad angefühlt hat. Bis zu 29 Grad gehen sich heute aus. Rund um St. Pölten vielleicht sogar der erste 30er des Jahres und in ganz Österreich. Strahlend blauer Himmel heute angesagt. Später am Nachmittag kommen dann vielleicht ein paar Wolken dazu im Westen von Österreich, Tirol, Vorarlberg, aber auch im Kronenwettertrend. Für morgen sehe ich viel Sonne, bis zu 27, 28 Grad. Richtig Regen dann erst ab Dienstag in Sicht.
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0: Es ist genau 5.46 Uhr. Hier ist der Kronit-Verkehrscheckport der ÖAMTC. Im Großen und Ganzen läuft es ganz gut, aber ein Unfall ist passiert in Niederösterreich auf der S1 Richtung Korneuburg zwischen Süßenbrunn und Seiring. Da ist nur der linke Fahrstreifen frei. Um die Uhrzeit gibt es aber noch keinen Stau. Gute Fahrt und damit News-Update. Kati.
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4: Der Hieb-Erpresser wurde endlich gefasst. Gestern wurde ein 39-Jähriger festgenommen. Er soll Gläser mit Babynahrung mit Rattengift manipuliert haben. Von Hieb habe er dafür 2 Millionen Euro gefordert. 5 vergiftete Gläser wurden bereits gefunden. Von einem 6. Glas im Burgenland fehlt aber immer noch jede Spur. Der Iran hat einen Plan für ein Kriegsende, den will US-Präsident Donald Trump jetzt überprüfen. Laut ihm wird der vorgeschlagene Deal aber nicht akzeptabel sein. Schon letzte Woche hat der Iran seine Forderungen mitgeteilt. Teheran will ja etwa eine Neuregelung der Straße von Hormuz. Die wird gerade von den USA blockiert. Das österreichische Bundesheer wächst. Seit Jänner sind rund 1000 Personen dazugekommen. Damit setzt sich der Aufwärtstrend aus dem Vorjahr fort. Das Bundesheer werde also attraktiver als Arbeitgeber, so Verteidigungsministerin Claudia Tanner. Es ist hierzulande viel zu trocken und das macht große Probleme. Bestes Beispiel, der Waldbrand bei Graz wütet schon seit einer Woche. Es ist der größte Feuerwehreinsatz der Steiermark. In Oberösterreich leiden die Landwirte und Wirtinnen. Die Böden brauchen dringend Wasser. Der Mais- und Sojaanbau startet nämlich bald. Und in Wien sind täglich rund 50 Tankfahrzeuge unterwegs. Sie versorgen die Stadtgärten mit dringend nötigem Wasser. Formel-1-Fans müssen heute doch nicht so lange aufbleiben. Das Rennen von Miami startet schon früher, nämlich um 19 statt um 22 Uhr. Grund ist ein befürchtetes Unwetter. Die Pole-Position hat heute ja Mercedes-Fahrer Kimi Antonelli.
0: Rein in den Sonntag.
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5: Hi, Christian Mederitsch hier und die fetzt mal ordentlich rein, die neue Cat's Eye, Pinky Up. Aus den UK-Charts jetzt hier auf Krone-Hit.

0: Platz 1 aus den UK Charts hier auf Krone Hit.
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2: Guten Morgen am Sonntag, Jakob Glanzner für dich im Studio, jetzt mit Felix Jehn, Pride. 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

0: So klingt er, dein Sonntag. Gemütlich beim Aufstehen daheim oder in der Arbeit, Kathi, gell?
1: Ich bin leider gerade in der Arbeit, aber es ist sehr, sehr gechillt, weil es ist eigentlich eh nichts los.
0: Ja, Sonntag halt, wie überall. Und dazu jetzt gleich Miles mit Jakob Ganser da, hello.

0: Das ist der Rhythmus, nicht nur fürs Aufstehen am Sonntag, sondern auch fürs Niederlegen.
1: Ich bin gerade vom Fortgehen heimgekommen und esse jetzt noch was.
0: Naja, Mahlzeit, Frühstück oder Abendessen, wie auch immer. 20 Minuten nach 6, in 10 Minuten ist es 6:30. Kurzes Info-Update hier auf Krone Hit. Und dann gleich weiter mit der meisten Musik. Huntrix und Eminem habe ich gleich für dich.
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0: Gestern wäre es schon richtig warm. 27 Grad. Heute noch mal eins drauf. Linz, St. Pölten, Inntal. 28, 29, vielleicht sogar das erste Mal 30 Grad in diesem Jahr. Viel Sonne fürs ganze Land, nur im Westen, rund um Innsbruck und Bregenz, dann am späteren Nachmittag mehr Wolken. Im Kronenwetter drin sehe ich morgen weiterhin warm, Sonne, aber auch ein paar mehr Wolken. Ab Dienstag dann von Westen her auch mit Schauen möglich.
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0: Das ist der Vorteil. Wer um die Uhrzeit, 6.21 Uhr, an einem Sonntag auf Österreichs Straßen unterwegs ist, der hat wenigstens freie Fahrt. Momentan noch keine Staus, Unfälle oder Blitzer. Falls du was siehst, melde dich gern bei uns. 07711 27711 ist gratis aus ganz Österreich, aber sicher nicht umsonst. Gute Fahrt.
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0: Kronehit am Sonntag. Aufstehen mit der meisten Musik gleich. Hosier und David Guetta. Es ist 6:53 und ich nehme dich kurz mit an die obere Adria nach Cervia, Italien. Kinderferiencamp. Ich 11, sie 12. Jetzt aus Datenschutzgründen sage ich nicht den Namen, aber ich weiß es noch ganz genau. Wir gehen gemeinsam ins Meer. Wir kommen uns näher. Der erste Kuss, die zweite Welle, haut uns um, Salzwasser überall, irgendwer beißt dem anderen auf die Zunge. Na gut, so kann der erste Kuss auch sein. Heute ist übrigens der Tag, an dem man sich an seinen ersten Kuss erinnern soll, dieser 3. Mai. Das ist auch Anlass für den Krone-Hit, mach mich munter morgen, genau darüber zu reden.
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0: Die Martha aus Fersenberg war diese Woche bei uns zu Gast und hat mit Marlene Birner und Meinrad Knapp eben genau das leichteste Quiz der Welt gespielt. 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Mit Kaiserin Sissi, mit der Mona Lisa oder?
3: Oder in der Sandkiste mit seiner Kindergartenfreundin Jasmin.
4: Also ich schätze mal Nummer 3, Sandkistenliebe.
3: Meinrad, du musst es beantworten.
5: Ich muss es beantworten. Obwohl ich versuchen könnte, Mona Lisa im Louvre zu küssen, aber es war Jasmin, ja?
3: Stark gemacht, Martha!
0: Wer hätte damit gerechnet? 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Morgen. 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Gut gelaunt. Ab 5 mit der meisten Musik. Jetzt mal Sonntag.

0: Sonntag fühlt sich einfach ein bisschen anders an. Ist einfach ein bisschen gemütlicher. Außer du bist Bademeister, Reinigungskraft im Freibad, dann ist jetzt gerade Vollgas. Ja, wahrscheinlich noch so eine gute Stunde, bis die ersten Badegäste kommen, nochmal alles auf Vordermann bringen. Heute wird's richtig knackig voll. Aber wurscht, was du gerade machst, wir begleiten dich mit der meisten Musik, The Kid Laroi oder Taylor Swift gleich für dich. Zwischendurch, weil es jetzt gerade 6:45 ist, kurzes Info-Update. Wir schauen auf Österreichs Straßen und wir starten mit dem Wetter. Ich bin der Jakob, Jakob Glanzner, guten Morgen.
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0: Und ja, das wird ein Freibad-Sonntag. Ein herrlicher, strahlend blauer Himmel über ganz Österreich. Temperaturen, die immer weiter raufgehen. Vielleicht sogar bis zu 29, 30 Grad das erste Mal in diesem Jahr. In dem Raum von Linz bis nach Wien kann das heute durchaus passieren. Aber überall in Österreich badetauglich. Angenehm warm und Wolken sind, wenn dann nur am späteren Nachmittag rund um Tirol, Vorarlberg zu sehen. Aber auch da soll es trocken bleiben. Im Kronet-Wettertrend sehe ich morgen weiterhin warm, sonnig, ein paar mehr Wolken. Ab Dienstag dann vor allem von Westen her noch mehr Wolken und damit auch Regenschauer.
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0: Da ist auf einmal die Ampel vor dem Tunnel auf Rot. Was ist da los? Hier ist der Kronehit Verkehrscheck, powered bei ÖAMTC, 6.46 Uhr. Ich bin bei dir in der Steiermark auf der 9. Wenn du in Richtung Slowenien unterwegs bist, wunderst du dich vielleicht. Der Blobutsch-Tunnel ist momentan gesperrt. Dauert nicht lange, circa für eine halbe Stunde. Da finden Markierungsarbeiten statt. Du weichst am besten über das Stadtgebiet durch Graz aus. Da gibt es momentan um die Uhrzeit am Sonntag auch noch keinen Stau. Gute Fahrt!
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4: Hi, hier ist Christian Mederich und hier kommt dein Update. 5 Plätze gut gemacht. Alex Warren auf der 5. Von der 2 rund auf die 4 geht's für Taylor Swift. Einen Platz gut gemacht hat Alle Farben, Platz 3. Von der 3 rauf auf die 2 geht's für Bruno Mars. Unverändert Platz 1 in den Krone Hit Charts, Jennifer Lopez und David Guetta.
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0: 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Und weiter geht's mit den nächsten 10 Hits am Stück.
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3: Und ich starte mit dir rein in diesen Sonntag. Jakob Klaas.

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Holly Humberstone, To Love Somebody. 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

0: Sonntag früh, 7.18 Uhr und kurzes Info-Update. Blick auf Österreichs Straßen und hier ist das Wetter.
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0: Momentan 4 Landeshauptstädte, wo es gerade mal über 10 Grad hat. Bregenz, Innsbruck, Wien, Eisenstadt sogar schon bei 11 Grad. Sonst eher kühl draußen noch in ganz Österreich, aber das wird noch. 23 bis zu 27 Grad, teilweise zwischen Linz und Wien, vielleicht sogar Richtung 30 Grad zum ersten Mal in diesem Jahr. Dazu strahlend blauer Himmel für ganz Österreich. Im Kronit-Wettertrend sehe ich, am späteren Nachmittag kommen dann Wolken von Westen her nach Österreich. Morgen dann wieder ähnlich wie heute, ein bisschen mehr Wolken. Ab Dienstag führen die Wolken dann auch schon zu Regen.
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0: Das ist der Kronit Verkehrscheck, powered by ÖAMTC. Es ist jetzt 7.19 Uhr und in Graz dauern die Arbeiten im Blaubuttstunnel länger. Deswegen ist die A9 nach wie vor gesperrt Richtung Slowenien. Markierungsarbeiten finden da statt im Blaubuttstunnel. Bis 8.30 Uhr circa weichst du da am besten über das Stadtgebiet aus. Sonst soweit alles frei auf Österreichs Hauptverbindungen. Gute Fahrt!
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0: Okay, Sonntag. Gehen wir's an. Gleich gibt's Info-Update für dich. Kurznachrichten. Kathi Strindl für dich im Studio.
1: Hello.
0: Wir haben Wetterausblick, Verkehr und natürlich die meiste Musik für dich im Gepäck. Jennifer Lopez und David Guetta, ihre erste gemeinsame Single, Save Me Tonight, gleich hier. Vorher Info-Update. Guten Morgen.
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0: Gestern war es ja schon richtig warm. Verlängertes Wochenende und an einem Samstag bis zu 27 Grad. Herrlich. Aber heute, Sonntag, da wird der Tag dem Namen gerecht. Es wird wirklich sonnig. Und vielleicht knacken wir heute zum ersten Mal die 30 Grad. Am ersten in diesem Streifen von St. Pölten bis Linz Richtung Wien. Möglicherweise eben das erste Mal 30 Grad heute. Sonst viel Sonne für ganz Österreich. Am späteren Nachmittag kommen dann ein paar Wolken von Westen her dazu. Im Kronenwetter trennt sich morgen wird es ähnlich. Nicht mehr ganz so heiß, aber immer noch warm. Sonne und ein paar Wolken dabei. Ab Dienstag bringen die Wolken dann noch Regen mit.
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0: Ich setze mich kurz bei dir am Beifahrersitz dazu. Hier ist der Kronit-Verkehrscheck powered bei ÖAMTC. In einer Viertelstunde ist es 8 Uhr und auf Österreichstraßen läuft's. Mit einer Ausnahme in der Steiermark auf der A9 Richtung Slowenien bei Graz ist nach wie vor der Plabuttunnel gesperrt. Da gibt's Markierungsarbeiten. Noch circa für eine Dreiviertelstunde bis 8:30 sollte das circa gehen. Soweit kannst du übers Stadtgebiet Graz ausweichen. Sonst alles frei. Gute Fahrt. Und jetzt zu dir, Kathi.
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4: Der Streit zwischen den USA und Deutschland weitet sich aus. Jetzt will US-Präsident Donald Trump weit mehr als 5000 Soldaten aus Deutschland abziehen. Grund dürfte eine Aussage des deutschen Bundeskanzlers Friedrich Merz sein. Der meinte, die USA hätten keine Strategie im Irankrieg. Ähnlich enttäuscht ist Trump von Spanien und Italien. Auch ihnen hat er mit einem Soldatenabzug gedroht. Der Hip-Erpresser wurde endlich geschnappt. Gestern wurde ein 39-Jähriger festgenommen. Er soll Hip-Gläser mit Babynahrung mit Rattengift manipuliert haben. Von Hip habe er 2 Millionen Euro gefordert. 5 vergiftete Gläser wurden ja schon gefunden. Von einem 6. Glas im Burgenland fehlt aber noch immer jede Spur. Die Trockenheit in Österreich macht große Probleme. Bestes Beispiel, der Waldbrand bei Graz wütet schon seit einer Woche. Es ist der größte Feuerwehreinsatz jemals in der Steiermark. In Oberösterreich leiden die Landwirte und Wirtinnen. Die Böden brauchen dringend Wasser. Der Mais- und Sojaanbau startet nämlich bald. Und in Wien sind mittlerweile täglich rund 50 Tankfahrzeuge unterwegs. Sie versorgen die Stadtgärten mit Wasser. Roboterhunde, Präzisionsschützen und Drohnen. Beim Eurovision Song Contest in Wien steht die Sicherheit im Mittelpunkt. Der Robohund namens Spot kann etwa Sprengfallen testen. Als Backup zu den Einsatzkräften am Boden gibt es die Schützen. Sie sind an geheimen Orten platziert. Auch die Flugpolizei wird verstärkt im Einsatz sein. Für den Notfall ist also alles ready. Allerdings hofft man natürlich, dass man nichts davon braucht. Und in der Fußball-Bundesliga jubelt die SV Ried. Die Oberösterreicher sichern sich gestern den Klassenerhalt. Sie besiegen Blau-Weiß Linz mit 2:0. Damit ist das große Saisonziel erreicht. Trainer Maximilian Senft hat die Rieder im letzten Sommer ja nach 2 Jahren endlich wieder ins Oberhaus geführt.

Ja, danke Mama. Sonnencreme. Nicht vergessen. Gell? Cappy. Nicht vergessen. Hey, Hauptsache die Musik passt. Das ist das Wichtigste für so einen frühsommerlichen Tag. Sonntag. 4 nach 8. Guten Morgen. 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

auf Krone Hit. Lady Gaga, Abracadabra. 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

0: Also mein Plan hier auf Krone Hit, jetzt gleich Lumidi, Ed Sheeran oder Sabrina Carpenter gleich für dich. Und der Plan vom Ralf aus Verlassing finde ich auch sehr super.
1: Bei dem schönen Wetter holen wir doch, werden ich und Freunde an den See fahren, den Nachmittag genießen, ein wenig Bogen gehen, Volleyball spielen, am Abend vielleicht noch ein bisschen zusammensitzen, grün vielleicht am See.
0: Perfekt.
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0: Wenn du jetzt das Fenster aufmachst, spürst du draußen zum Beispiel knapp 14 Grad in Bregenz oder in Salzburg, 10 Grad in Klagenfurt oder in St. Pölten, dann weißt du, wie sich der wahrscheinlich wärmste Tag des Jahres um 8.22 Uhr angefühlt hat. Aber das klettert noch rauf bis zu 23 Grad mindestens am Nachmittag, aber teilweise bis zu 28, 29, vielleicht sogar 30 Grad zwischen Oberösterreich, Niederösterreich und ins obere nördliche Burgenland. Am Nachmittag später kommen dann ein paar Wolken Richtung Tirol und Vorarlberg, bleibt aber trocken. Auch im Kronit-Wettertrend sehe ich morgen wieder viel Sonne, ein paar Wolken in Sicht und ab Dienstag dann Wolken mit Regenschauern.
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0: Ein bisschen früher als geplant abgeschlossen sind die Markierungsarbeiten im Plaputstundl. Deswegen ist da in der Steiermark auf der A9 Richtung Slowenien bei Graz wieder alles frei. Auch sonst keine Störungen, Staus oder Behinderungen. Solltest du was entdecken? 07711 27711, ruf gern an, zum Beispiel der Blitzer oder so, sag's weiter. Ist gratis, aber definitiv nicht umsonst. Gute Fahrt.
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0: sonniges, verlängertes Wochenende, da kommen gleich mal Frühlingsgefühle auf und es geht natürlich ums Küssen. Marlene, du hast vor deinem ersten Kuss ein bisschen geübt.
1: Ja, ich habe das früher mit meinen Freundinnen wirklich geübt. Wenn wir so getroffen haben, dann haben wir das so am Bett so

0: ein bisschen an der Kante. Und sie, ja, schaut eigentlich ganz gut aus, aber
1: also man muss ja also Bettkante, ja. Küssen geübt?
0: Ja, ja, schon, also, oder eine Handfläche.
2: Deine Tochter in der Pubertät gerade erlebt, wie sie das Bettoberteil abschlägt, sie übt nur Küssen. Keine Sorge, nichts Dramatisches.
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0: Perfektes Wetter, Sonntag, verlängertes Wochenende und natürlich ab ins Bad. Zum Beispiel nach Baden, ins Strandbad. Hat jetzt seit genau 31 Minuten wieder offen und der Bademeister ist auch happy. Läuft, oder?
1: Das erste Wochenende läuft wirklich sehr gut. In den ersten beiden Tagen haben wir jeweils knapp 700 Personen gehabt.
0: Super. Wie viel würden maximal reingehen? Also jetzt sagen wir Mitte August, Hochsaison. Wie viele Leute gehen da maximal ins Strandbad?
1: 7000.
0: Boah, okay. Na gut, da ist noch ein bisschen Luft nach oben.
1: Super. Es ist Luft nach oben, aber wir sind auch das größte Freibad in Niederösterreich. Und die ersten Badegäste, wie Sie hören im Hintergrund, stürmen schon wieder die Halle. Das ist ja wunderbares Wetter heute.
0: Ja, super. Na dann, schönen Badetag.
1: Ihnen auch. Dankeschön. Friday then.

0: Hey, schön, dass du mit Krone Hit aufstehst. Hier ist der Jakob, Jakob Glanznamen. Ich habe gleich für dich St. John oder Olivia Dean, Man I Need. Die meiste Musik sowieso Ehrensache hier bei uns. Und immer um Viertel vor, jetzt 8.45 Uhr, kurzes Info-Update. Wir schauen auf Österreichs Straßen, Krone Hit Verkehrscheck und wir starten mit dem Wetter.
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0: Und das ist heute ein echter Vorgeschmack auf den Sommer. Ja, wir haben erst den 3. Mai, trotzdem knacken wir heute vielleicht zum ersten Mal die 30 Grad. Über ganz Österreich, strahlend blauer Himmel, viel Sonne. Erst am späteren Nachmittag, dann im Westen, Vorarlberg, Tirol, ein paar Wolken, bleibt aber trocken. Top-Temperaturen am Nachmittag 23, 24, 25 Grad in der Region von Linz bis zum Neusiedler See, möglicherweise 29 Grad oder knapp drüber, wird spannend. Im Kronet-Wetter trennt sich dann für morgen ähnlich wie heute, nicht mehr ganz so heiß, ein paar mehr Wolken, aber es bleibt trocken, ab Dienstag kommt dann auch Regen auf uns zu.
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0: Der Weg zum Tennismatch frei. Kronet Verkehrscheckpoint bei ÖAMTC. Momentan keine Staus oder Behinderungen. Was auch immer du am Sonntag jetzt vorhast, gute Fahrt.
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3: 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Die neue Cat's Eye, Pinky Up aus den UK Charts jetzt hier auf Krone Hit.

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2: Zuerst aber mal Sonntag früh. Gleich mit St. John, Huntrix und das ist Olivia Dean. Jakob Glanzen für dich im Studio. Hello.

Wow, Adele auf Krone Hit. Und dazu gleich ein Song, der ursprünglich vor über 30 Jahren mal so geklungen hat. Damals schon ein Banger, oder? Insomnia, Faithless. Klingt im Jahr 2026 dank Bibel Rexha jetzt so. New Religion. Wir sind die meiste Musik. Schönen Sonntag.

0: die meiste Musik. Miley Cyrus und gleich Ray und Timbaland mit One Republic hier auf Krone Hit. Das sowieso immer. Aber wenn es wichtig ist, halten wir auch zusammen. Also klar, ganz Österreich sowieso. So wie zum Beispiel bei der Julia in Graz. Der ist rund ums Universitätsklinikum letzte Nacht der Hund davon gelaufen. Die hat den erst seit kurzem. Der ist offenbar sehr schreckhaft. Der Lucky. Und sie hofft jetzt, dass du ihn vielleicht irgendwo gesehen hast in Graz. Julia, beschreib mal. Wie schaut der aus, der Lucky?
1: Er ist ein beiger Zwergspitz. 3 Kilo, 18 Zentimeter und sehr scheu und hat Angst vor Menschen, vor anderen Tieren.
0: Das heißt, er versteckt sich wahrscheinlich gerade irgendwo hinter irgendeinem Auto, hinter irgendeinem
1: Auto. Genau.
0: Wenn ihr sie- die meiste Musik, Miley Cyrus und gleich Ray und Timbaland.

0: Kilo, 18 Zentimeter und sehr scheu und hat Angst vor Menschen, vor anderen Tieren.
1: Das heißt, er versteckt sich wahrscheinlich gerade irgendwo hinter irgendeinem Auto, hinter einem Mülltonner. Genau. Wenn jetzt jemand den Lucky sieht in Graz, was soll man machen? Am besten zur Polizei gehen und der Bescheid geben, oder?
0: Genau, bin mit der Polizei ständig in Kontakt oder einfach an den nächsten Tierheim abgeben.
1: Der wird Dankeschön. Schon wieder zurückkommen, ich hoffe.
0: Ja.
1: Ja. Ja, wenn Österreich zusammenhilft, dann sowieso. Also, schönen Sonntag und Augen offen halten.
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3: Hi, hier ist Christian Mederich und hier kommt dein Update. 5 Plätze gut gemacht. Alex Warren auf der 5. Von der 2 rund auf die 4 geht's für Taylor Swift. Einen Platz gut gemacht hat alle Farben, Platz 3. Von der 3 rauf auf die 2 geht's für Bruno Mars. Unverändert Platz 1 in den Krone Hit Charts, Jennifer Lopez und David Guetta.
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0: ganz ruhig mit One Republic und Timbaland in diesen Sonntag hinein, aber wir drehen jetzt nochmal ein bisschen hinauf.
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0: muss Sonntag. Richtig schönes Wetter und die meiste Musik hier auf Krone Hit. Dieser wie ich dir gleich mal 10 Hits am Stück. Jetzt noch schnell dein kurzes Update. Kathi Strinadl auch da für die Kurznachrichten. Hello.
1: Hello.
0: Hi, es ist 9.45 Uhr. Ich bin Lea Echtermeier. Hello.
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0: Deine Sonnenbrille, die liegt heute schon bereit. So sonnig wie die letzten Tage geht's nämlich auch heute weiter. Sonne und strahlend blauer Himmel in ganz Österreich. Gerade am feinsten bei dir im Raum St. Pölten mit plus 21 Grad. Am Nachmittag gibt's dann ein paar Wolken, vor allem bei dir in Innsbruck und Bregenz. Es bleibt aber trocken. Heute halt dich fest bis zu 29 Grad, der wärmste Tag der Woche.
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0: Das ist dein Verkehrscheck, powered by ÖAMTC um 9.46 Uhr. So gut wie beim Wetter, auch beim Verkehr. Momentan nichts los auf Österreichs Straßen. Ich wünsche dir eine gute Fahrt. Und deine Kurznachrichten kommen jetzt von Kathi Strinadl.
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4: Die USA streiten mit Deutschland. Jetzt will US-Präsident Donald Trump weit mehr als 5000 Soldaten aus Deutschland abziehen. Grund dürfte eine Aussage des deutschen Bundeskanzlers Friedrich Merz sein. Der meinte, die USA hätten keine Strategie im Irankrieg. Ähnlich enttäuscht ist Trump wohl von Spanien und Italien. Auch ihnen hat er mit einem Soldatenabzug gedroht. Am Neufelder See im Burgenland wird heute weiter nach einem vermissten Taucher gesucht. Der Mann ist gestern Mittag bei einem Tauchgang verschwunden. Der See wird auch mit einem Sonargerät abgesucht. Wien verbietet Altkleider-Sammelcontainer. Denn rund um die Container fällt immer mehr Müll an. In Krems kennt man das Problem. Dort gibt es seit einiger Zeit ein neues System. Personen können Kartons bei Sammelzentren abholen. Dann befüllt man sie mit alter Kleidung und bringt sie einfach wieder zurück. Gut ein Drittel der Kleidung wird so in Secondhand-Läden gebracht, heißt es. Zwei Gärtner sind am verheerenden Waldbrand in der Toskana schuld. Sie haben Schnittreste nahe einem Waldstück verbrannt. Das Feuer hat mittlerweile schon über 700 Hektar Wald zerstört. Immer noch können rund 100 Menschen nicht in ihre Häuser zurück. Die beiden Gärtner werden wegen fahrlässiger Brandstiftung angezeigt. Pop-Superstar Shakira gibt gestern ein kostenloses Megakonzert in Rio de Janeiro. Am Strand von Copacabana sehen ihr rund 2 Millionen Menschen zu. Es ist das größte Konzert ihrer Karriere. Nur Lady Gaga hat sie im Jahr davor übertroffen. 2,5 Millionen Menschen besuchen ihr Konzert an der Copacabana. Ein neuer Weltrekord.
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Von dem dritten zum vierten deiner 10 Hits am Stück und ein absoluter Classic der 2000er für deinen Sonntagvormittag auf Krone Hit. Wir sind die meiste Musik hier, Black Eyed Peas mit

Hit. 10 Hits am Stück. Das ist der 10. Nico Santos. 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

0: Sonntag, 10.23 Uhr. Und ich freue mich schon einen Haxen aus. Am Nachmittag eine Runde laufen, einfach in kurzer Hose. Nicole, du lässt dir das heute auch nicht entgehen.
1: War traumhaft. Du hast mich gerade vom Balkon reingeholt. Ich tue gerade Vitamin D tanken.
0: Ja, sehr gut. Jetzt ein kurzes Update, dann gibt's gleich wieder Musik.
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0: Ich sitze gerade zwar nicht am Balkon, aber ich mache gerade einen Blick aus dem Fenster und es ist wirklich fein. Strahlend blauer Himmel und ganz viel Sonne. Gerade am feinsten bei dir in St. Pölten mit jetzt schon 20 Grad. Am Nachmittag bis in den Abend gibt es dann ein paar Wolken bei dir in Vorarlberg und Tirol. Heute maximal plus 29 Grad, richtig frühsommerlich. Und der Krone-Hit-Wettertrend zeigt, so geht es auch in der neuen Woche weiter. Bis zu 27 Grad, viel Sonne, warme Temperaturen, es kommen ein paar mehr Wolken und am Dienstag kann es auch ein bisschen regnen.
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0: Ich schaue mit dir auf die Straßen. Das ist dein Verkehrscheck, powered by ÖRMTC. Und was ist los? Ist es nichts los? Richtig typischer Sonntagvormittag. Fällt dir doch etwas auf, ruf gerne an unter 07711 27711. Danke dir und gute Fahrt.
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0: Nein.
1: Felix Jähn hier auf KRONE HITS. Und ja, die besten Hits, die starten manchmal gar nicht so gut durchdacht. Denkt sich immer, das wird alles aufgeschrieben, dann kommt der Refrain, da das Gitarren-Solo und hier. Na, manchmal geht's auch einfach mit einer Sprachnachricht, erzählt Newcomerin Holly Humblestone im Take Note Podcast.
2: I've just got this crazy voice now and you can just hear Rob going, love somebody, love somebody. And we all just jump on it because it's amazing. Yeah, you can just hear us all going, at least you got to love somebody. To love somebody, to hate somebody.
1: Ja, manchmal braucht es gar nicht das Gitarren-Solo. Es reicht einfach, jemanden zu lieben. Und yes, Spoiler, ich liebe diesen Song. Das ist Holly Humblestone hier auf KRONE HITS. Mit To Love Somebody, wir sind die meiste Musik.

0: Kleiner Fact-Check zu dir, du bist auf Krone-Hit. Es ist 10.45 Uhr am 3. Mai und herrlich das verlängerte Wochenende. Kann man so richtig relaxen, abschalten und schon ein bisschen braun werden für den Sommer. Richtig fein, einfach Sonne ins Gesicht, Musik an, die spiele ich dir gleich nach deinem Update. Ich bin Lea Echtermeier, hello!
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0: Mein absolutes Highlight, ja, das erste Mal so richtig ohne Jacke in der Sonne sitzen und auch nicht mitschleppen müssen, weil das Wetter heute schreit richtig nach kurzem Shirt. Heute maximal plus 29 Grad, gerade aktuell in Lienz 15, 19 schon in Mattersburg oder 19 bei dir in Korneuburg. Erst am Abend kommt dann in Innsbruck, Lienz oder auch in Lofer Wolken dazu. Es bleibt aber trocken, die neue Woche geht dann auch so weiter mit viel Sonne, paar Wolken und warmen Temperaturen. Erst am Dienstag, da kühlt es dann ein bisschen ab, da kann es auch stellenweise ein bisschen regnen.
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0: Ich schaue mit dir kurz auf die Straßen. Das ist dein Verkehrscheck powered by ÖRMTC um 10.46 Uhr. Wir schauen in die Steiermark auf der A9 Pürn-Autobahn Richtung Slowenien. Der Plattbutsch-Tunnel ist gesperrt. Aktuell steht dort auch ein Auto mit Panne im Tunnel. Da kannst du am besten ausweichen über Graz. Ansonsten läuft's. Ich wünsche dir eine gute und vor allem sichere Fahrt.
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Musik aus Schweden und Gewinnerin des Song Contests 2023. Hier jetzt auch auf Krone Hit, das ist Loreen mit Tattoo. Wir sind die meiste Musik.

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1: 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Ich hätte jetzt einen Vorschlag, wie wär's mit dem Song Gewinnerin 1968 aus Spanien? Mal lalala, na easy, das hast du jetzt schon drauf.
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0: sonniges, verlängertes Wochenende, da kommen gleich mal Frühlingsgefühle auf und es geht natürlich ums Küssen. 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
0: Jetzt gibt's Musik.
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0: Macht das Spaß. Und das Wetter heute am Sonntag wirklich 1A+. Und seit gestern auch schon einige Bäder offen. Zum Beispiel die 30 Wiener städtischen Bäder haben Saisonstart. Oder bei dir in Baden, St. Valentin, da kann man auch schon ins Becken hüpfen. Ich habe gerade die Verena aus Korneuburg dran. Bei euch ja auch schon geöffnet. Sag, brauchst lang hin zum Wasser?
1: Ich habe es direkt um die Ecke. Also das Bad ist bei mir genau um die Ecke. Ah. Da brauche ich nur einmal umfallen und bin da. In 5 Minuten oder 6 Minuten ewig. Das ist dann recht toll.
0: Okay, sag, wenn es schon so nah dran ist, haust du dich heute noch ins Wasser?
1: Nein. Ja. Also ich würde in der Sonne liegen, da schon. Mhm. Das wäre überhaupt kein Thema. Aber ich kann mir nicht vorstellen, bin da davor. Also ich brauche noch ein bisschen, bis ich ins Wasser gehen kann.
0: Ah ja, Sonne liegen auf jeden Fall am besten. Auch mit bester Musik gut, Sabrina Carpenter hier auf Krone Hits.

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5: Krone Hit. Das ist die meiste Musik am Sonntag. Ich bin Lea Echtermeier und langsam knurrt schon der Magen. Kathi, wie sieht's da bei dir aus mit dem Hunger?
6: Ja, langsam könnte ich schon was essen.
5: Was steht heute am Programm?
6: Heute steht noch Grillen an.
5: Oh mein Gott.
6: Ich bin schon ganz gespannt, vor allem auch bei dem Wetter.
5: Mhm, was gibt's da so?
6: Ja, ich bin ja nicht so die große Fleischesserin. Das heißt, es gibt hauptsächlich Halloumi. Ich glaube, es gibt Grillgemüse und natürlich Knoblauchbaguettes.
5: Sehr geil. Oh mein Gott, es wird immer schlimmer. Bei mir gibt's jetzt hier 10 Hits am Stück für dich. Also 30 Minuten Nonstop-Musik mit dabei. Ray, Imagine Dragons oder Cat's Eye. Jetzt noch kurz dein Update. 11.45 Uhr ist es.
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5: Du bist auf der Zielgerade Richtung Sommer. Heute spürt man ihn schon. Sonne pur, blitzblauer Himmel. Erst am späten Nachmittag in Vorarlberg und Tirol ein paar Wolken, aber kein Regen. Heute so zwischen 24 und 29 Grad die Top-Temperaturen rund um den Neusiedlersee. Da können sogar die 30 knacken heute. Also besser geht's wirklich nicht. So geht's dann auch Richtung neue Woche. Viel Sonne, warme Temperaturen. Erst am Dienstag, da kann's dann stellenweise ein bisschen regnen.
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5: Das ist dein Verkehrscheck powered bei ÖRMTC um 11.45 Uhr. Und es läuft nirgends Stau. Ich wünsche dir eine gute Fahrt. Nachrichten kommen jetzt von Kathi Strinnadl.
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8: Ein Tiroler Hotel soll Menschenhandel betrieben haben. 9 brasilianische Angestellte seien dort illegal beschäftigt und ausgebeutet worden. Die Brasilianer wurden laut Polizei gezielt angeworben. Gültige Papiere hatten sie aber keine. Der Hotelbetreiber muss rund 40.000 Euro zahlen. Ein vermisster Taucher im Burgenland wurde nur mehr tot geborgen. Er war gestern mit Wartungsarbeiten im Neufeldersee beschäftigt. Als er nach 2 Stunden nicht mehr aufgetaucht ist, wurde Alarm geschlagen. US-Präsident Donald Trump will jetzt einen Deal zum Kriegsende überprüfen. Der Iran hat den Plan vorgestern vorgelegt. Trump ist aber wenig optimistisch. Laut ihm ist der Deal wahrscheinlich nicht akzeptabel. Schon letzte Woche hat der Iran seine Forderungen mitgeteilt. Teheran will etwa eine Neuregelung der Straße von Hormuz. Die wird ja gerade von den USA blockiert. Pop-Superstar Shakira gibt gestern ein kostenloses Megakonzert in Rio de Janeiro. Am Strand von Copacabana sehen ihr rund 2 Millionen Menschen zu. Nur Lady Gaga hat sie im Jahr davor übertroffen. 2,5 Millionen Menschen besuchen ihr Konzert an der Copacabana. Es ist ein neuer Weltrekord. Und Formel-1-Fans müssen heute doch nicht so lange aufbleiben. Das Rennen von Miami startet schon früher, nämlich um 19 Uhr statt um 22 Uhr. Später wird nämlich ein Unwetter erwartet. Die Pole-Position hat heute ja Mercedes-Fahrer Kimi Antonelli.
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0: Sonntag, Anfang Mai und schon 23 Grad.
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0: Jetzt einmal Hand aufs Herz, aber der erste Kuss, den hast du noch im Kopf, oder? Dieses Kribbeln im Bauch und dieses hoffentlich mache ich nichts falsch. Naja, ob gut oder schlecht, der bleibt auf jeden Fall im Kopf und genau das oder darum geht's im Krone-Hit Mach mich munter morgen diese Woche. Und Helene, na, wie war dein Kuss?
1: Der war dann schon sehr spontan und irgendwie hast du dann nicht richtig gewusst, na, wohin mit den Lippen und auf einmal war da die Zunge und dann warst du auch ein bisschen überrascht davon und dann war irgendwie alles so, also so richtig schlapprig und nass und sowas. Also der erste Kuss war dann ein kleines Desaster.
0: Ja, sind wir froh, dass es nicht der letzte war. Naja, Krone-Hit, mach mich munter morgen. Morgen wieder ab 5 und jetzt die meiste Musik, das ist Miles Smith.

0: dein Erfrischungsdrink in der einen Hand, Sonnencreme in der anderen. So geht einmal Sonntag. Und dazu spiele ich dir deine Frühlingsplaylist. Jetzt kurz dein Update. Es ist 12.45 Uhr. Lea Echtermeier da. Hello.
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0: Heute, 3. Mai, internationaler Tag der Sonne und das spürt man. Es ist wirklich sehr fein. Sonne, Sonne, Sonne. Also Mittagessen heute draußen. Gerade bei dir in Bad Aussee und Oberwart 22 Grad oder 23 schon in St. Pölten. Am Nachmittag bis späten Abend mischen sich dann ein paar Wolken dazu, vor allem bei dir im Westen. Krone-Hit-Wettertraining zeigt, sehr fein geht's in die neue Woche. Am Montag auch viele Sonnenstrahlen und ein paar Wolken.
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0: Das verlängerte Wochenende endet so langsam, das merkt man auch auf Österreichs Straßen. Dein Verkehrscheck powered bei ÖRMTC. Einen Blick nach Tirol auf die A13 Brennerautobahn Richtung Bozen zwischen Matrei und Nösslach. Aktuell Stau im Baustellenbereich, auch auf der B179 Fernpassstraße ab dem Grenztunnel Füssen. Stau Richtung Deutschland. Es ist einfach gerade echt viel los, also plant da am besten mehr Zeit ein am Weg heim. Ansonsten läuft's. Ich wünsche dir eine gute und vor allem sichere Fahrt.
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3: Hi, hier ist Christian Mederitsch und hier kommt dein Update. Von der 4 auf die 5 geht's für Alex Warren.
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3: 4 Plätze gut gemacht. Ever Langley, Platz 4. Unverändert Platz 3 für Bruno Mars. Auch diesmal wieder Platz 2 für Olivia Dean. Wie letzte Woche auf der 1 der US-Charts, das ist Ever Langley.
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0: und I adore you, liebes Wetter. Es ist wirklich so ein Traum heute, einfach Sonne und ich glaube der wärmste Tag bis jetzt dieses Jahr. Da kann man einfach seine Lieblingsspots mal wieder auschecken, vielleicht sich in einen Park chillen oder vielleicht auch draußen sporteln. Ich habe gerade die Tamina aus Ollersdorf, aus dem Burgenland dran. Du bist auch ein Riesenfan vom Wetter, oder?
1: Ja, mega, super.
0: Mhm, ja, es ist wirklich ein Traumtagel heute. Du hast es wahrscheinlich schon gehört, bei dem einen oder anderen Schwimmbad kann man auch schon ins Wasser hüpfen.
1: Ja, aber ob man da dann reingehen will, auch ist die Frage.
0: Ja, das wird wahrscheinlich noch sehr kalt sein, das Wasser. Das heißt, du wartest dann eher auf die 30 Grad.
1: Also ich glaube bei 12 Grad oder so Wassertemperatur bin ich noch nicht dafür zu haben. Ich stehe am Beckenrand.
0: Yes.
1: Oder am Seerand.
0: Okay, perfekt. Ich stelle mich dann einfach neben dich. Danke.
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1: Family Essen hast du geschafft, mach jetzt am besten so ein kleines Verdauungsspaziergängchen im Wald. Es ist wunderschön draußen, die Details dazu gleich, außerdem begleiten dich 10 Hits am Stück. Wir sind die meiste Musik, 2:15 ist es, ich bin Konstantin Pum, hi!
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1: Der wärmste Tag bis jetzt in diesem Jahr. Bis zu 30 Grad können sich eventuell ausgehen. Strahlende Sonne begleitet dich den ganzen Tag. In Vorarlberg entstehen jetzt dann so ein paar Quellwolken. Das breitet sich gegen Abend dann so ein bisschen auf Tirol und Salzburg aus. Die sind aber harmlos. Morgen Montag sehe ich im Krone-Wettertrend, dass Vorarlberg unter einer Wolkendecke liegt. Überall sonst bleibt es sonnig bei bis zu 29 Grad.
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1: Punktgenau 13.46 Uhr, das ist der Krone-Hit-Verkehrscheck powered bei ÖAMTC und da gibt's viel Rückreiseverkehr. Wir starten auf der A13 Richtung Italien. Zwischen Matrei bis nach Nösslach beim Baustellenbereich ist ein immenser Stau. Außerdem staut sich's auch vor dem Autobahngrenzübergang Kufstein-Kiefersfelden oder auch auf der Fernpassstrecke. In Wien stockt sich ein bisschen der Verkehr rund um den Verteilerkreis. Ansonsten läuft's überall gut. Wir schauen jetzt zu Melli Tüchler in die Krone-Hit-News-Redaktion.
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4: Ein schönes Lagerfeuer endet in einer Explosion. In St. Oswald in Oberösterreich ist gestern Abend ein Kriegsrelikt explodiert, das sich unter der Feuerstelle befunden hat. 5 Kinder und Jugendliche werden dabei verletzt. Die Polizei hat eine zweite Feuerstelle durchsucht. Auch dort ist ein weiteres Kriegsrelikt entdeckt worden. Wo ist Timmy? Der Zustand und Verbleib des Buckelwals, der ja mehrfach an Ostseeküsten gestrandet ist, bleibt weiterhin unklar. Der GPS-Sender, den Timmy bei seiner Freilassung am Wochenende bekommen hat, liefert immer noch keine Ortsdaten. Es gibt aber Vitalzeichen, die darauf hindeuten, dass Timmy noch lebt. Ein Hotel im Bezirk Landeck steht im Verdacht, brasilianische Arbeitskräfte illegal beschäftigt und ausgebeutet zu haben. Die Finanzpolizei greift bei einer Razzia 9 Personen ohne gültige Papiere auf. Und Österreich hat eine neue Speed-Puzzle-Meisterin. Bei den zweitägigen nationalen... Bei den zweitägigen nationalen Titelkämpfen in Wiener-Neudorf in Niederösterreich sichert sich die Vorarlbergerin Andrea Gerold den Titel im Einzelbewerb und stellt mit 37 Sekunden Minuten einen neuen Rekord auf.
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Du bist mittendrin in 10 Hits am Stück. Hit Nummer 6 kommt jetzt von Major Lazer und DJ Snake.

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Das ist der 10. Taylor Swift, The Fate of Ophelia. 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

0: Krone Hits am Sonntag. Nicht vergessen, in einer Woche lassen wir wieder unsere Mamis hochleben. Sollten wir eigentlich eh immer machen. Jedenfalls, nächster Sonntag Muttertag und die Frage, die ich mir da stelle, bei Paaren, die verheiratet sind und Kinder haben, wie verhält man sich da jetzt richtig als Mann? Weil ich weiß, es gibt Männer, die schenken ihrer Mutter eine Kleinigkeit, aber ihrer Frau nicht. Dann gibt's aber auch Männer, die schenken ihrer Mom und ihrer Frau was, weil ist ja die Mutter seiner Kinder. Was ist da der richtige Weg? Wie geht man das am besten an? Wie ist das bei dir zu Hause? Sollte der Mann beiden was schenken? Sag's mir sehr gerne. Ruf mich sehr gerne an. 07711 27711. Ray gibt's gleich. 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

0: schönen Sonntag. Gleich ein Throwback-Hit, der katapultiert dich direkt zurück ins Jahr 2000. Britney Spears mit Oops, I Did It Again. Gleich nach Tiesto kommen beide noch vor 15 Uhr. Wir sind die meiste Musik. Das Wichtigste hörst du jetzt schon in deinem kurzen Update. Es ist 3:15. Ich bin Konstantin Pum. Hi.
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0: Warm, wärmer, am wärmsten, schön, schöner, am schönsten. Ich weiß gar nicht, was ich sagen soll, um diesen herrlichen Tag in Worte zu fassen. Sonne haben wir bekommen bei 23 bis 29 Grad. Und herzlichen Glückwunsch an dich in Salzburg und Oberösterreich. Ihr könnt es schaffen. Die 30 Grad Marke könnte geknackt werden. Krone-Hit-Wetter-Trend. Morgen wird's Sache der Arbeit, weil die Sonne überwiegt nach wie vor. Also vielleicht schaffst du es ja danach, noch ein bisschen Sonne zu tanken. Aus dem Westen, da breiten sich Wolken aus. Ab dem Nachmittag kann es auch mal ein bisschen regnen. 22 bis 29 Grad morgen.
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0: Das ist der Überblick über Österreichs Straßen. Der Kronehit Verkehrscheck powered bei ÖAMTC. 14:46 ist es. B21. Hier eine Sperre zwischen Mitterbach und dem Ochsattel. Es gab einen Unfall mit zwei Motorrädern. Ausweichen geht großräumig über Heimfeld. Ansonsten läuft's. Ich wünsche weiterhin eine gute Fahrt.
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2: Und ich bin's, Konstantin Pum. Schönen Sonntag.
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Schönen Nachmittag, Krone-Hitter, jetzt mit einem Künstler, der ist gerade mal frische 20 und hat schon seinen ersten Auftritt bei den Grammys hinter sich. Perfekten Sound für diesen wunderschönen Frühlingstag gibt's jetzt von Somber mit seiner neuen Home Record.

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0: hier sind die meiste Musik am Sonntag. Katy Perry gleich und ich finde, die hat die besten Songs fürs Gym. Kleine Story, ich habe auf meiner For You auf Insta mega viel Gym-Content und immer wenn diese Fitness-Influencer so Bankdrücken oder so machen oder weiß ich nicht, Latt ziehen, läuft immer Katy Perry im Hintergrund, so Last Friday Nights im ärgsten Hardstyle-Remix oder Hot and Cold, aber eben immer in dieser Hardstyle-Verpackung. Seitdem laufen nur noch Katy Perry Hardstyle-Mixes bei mir während dem Training. Ist eine große Empfehlung von mir. Das fetzt richtig rein.
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0: Aktuell 27 Grad in Innsbruck, 23 in Graz und 25 Grad bei dir in Wien. Wenn du jetzt am Sonntagnachmittag den Pool einweist, wäre super. Zumindest bei dir zwischen dem Inntal und dem Mostviertel, weil hier gehen sich stellenweise 30 Grad aus. Ansonsten bewegen wir uns da so zwischen 23 und 29 Grad. Die Sonne bleibt uns überall treu heute. In Vorarlberg sind so ein paar Quellwolken am Kommen. Die sind aber harmlos, zumindest bis morgen. Krone-Hit-Wetter-Trend. Am Montag könnt's der Westen ein bisschen nass kriegen. Zwischen Wien und dem Burgenland aber herrlichste Sonne bei bis zu 29 Grad.
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0: 15.22 Uhr, das ist der Krone-Hit-Verkehrscheck powered bei ÖRMTC. Es gibt eine Meldung für die B21 und zwar ist da eine Sperre zwischen Mitterbach und dem Ochsattel. Es gab einen Unfall mit zwei Motorrädern, hier wirst du immer wieder angehalten. Ausweichen geht großräumig über Heimfeld. Ansonsten läuft's, ich wünsche dir weiterhin eine gute Fahrt.
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0: Happy Birthday, Ray Gavi! Unser heutiges Krone-Hit-Geburtstagskind, 53 Jahre mittlerweile, die Musik aber wie Mitte 20. Ich spiele ihn dir gleich mit Take This Heart als ersten von 10 Hits am Stück. Wir sind die meiste Musik. Jetzt das Wichtigste in kurz und knapp, 3:15 mittlerweile. Ich bin kurz in den Pum. Hi!
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0: Mit jedem Grad, den es mehr gibt, steigt auch meine Laune weiter hoch. Ich bin mir sicher, das geht dir auch so. Hoffentlich chillst du gerade auf Balkonien. Das Wetter ist perfekt dafür. Sonne ohne Ende mit bis zu 30 Grad heute in Salzburg und Oberösterreich. Morgen Montag sehe ich auf den Krone-Wetterkarten, wird es ähnlich. Am wärmsten und sonnigsten wird es zwischen Wien und dem Burgenland. Das ist genau das Gegenteil von Vorarlberg und Tirol. Eher wolkig hier, aber trotzdem so 25 bis 27 Grad gehen sich aus.
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0: Gleich 15:46 Uhr, das ist der Krone-Hit-Verkehrscheck powered bei ÖRMTC. Cool, dass du uns mit dem Auto mitnimmst. Wir starten in Niederösterreich auf der A4 Richtung Wien zwischen dem Flughafen und dem Knotenschwechat. Ist im Baustellenbereich ein Unfall passiert, die rechte Fahrspur ist blockiert. Wir bleiben in Niederösterreich. Auf der B21 ist die Sperre zwischen Mitterbach und dem Ochsattel aufgehoben. Ich wünsche dir weiterhin eine gute Fahrt. Ab in die Krone-Hit-News-Redaktion zu Melli Tüchler.
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3: Hochbetrieb in der Wiener Stadthalle. Die Proben für den Eurovision Song Contest haben begonnen. An diesem Wochenende sind die ersten Delegationen angereist. Heute stehen etwa Estland oder Polen für die Proben auf der Bühne. Alle können dabei ihren Song innerhalb von 30 Minuten dreimal proben. Ein gemütliches Lagerfeuer endet in einer Explosion. In St. Ostwald in Oberösterreich ist gestern Abend ein Kriegsrelikt explodiert, das sich unter der Feuerstelle befunden hat. 5 Kinder und Jugendliche werden dabei verletzt. Die Polizei hat danach eine zweite Feuerstelle durchsucht. Auch dort ist ein weiteres Kriegsrelikt entdeckt worden. Weiter zum Fall der vergifteten Babynahrung des Herstellers Hip. Gestern ist ja in Salzburg ein 39-jähriger Verdächtiger festgenommen worden. Die Befragungen laufen, er soll im Laufe des Tages in die Justizanstalt Eisenstadt überstellt werden. In Österreich, Tschechien und der Slowakei sind ja 5 manipulierte Babynahrungsgläser vor dem Verzehr sichergestellt worden. Und das Auto bleibt heute stehen. Heute werden rund um den Ossiachersee die Straßen für den offiziellen Autoverkehr gesperrt. Am autofreien Tag steht der drittgrößte See Kärntens ausschließlich Radfahrern, Skatern, Läufern oder Spaziergängern zur Verfügung.
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4: Hi, hier ist Christian Mederich und hier kommt dein Update. 5 Plätze gut gemacht. Alex Warren auf der 5. Von der 2 rund auf die 4 geht's für Taylor Swift. Einen Platz gut gemacht hat alle Farben, Platz 3. Von der 3 rauf auf die 2 geht's für Bruno Mars. Unverändert Platz 1 in den Krone Hit Charts, Jennifer Lopez und David Guetta.
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Krone Hit. 10 Hits am Stück. Das ist der 4. Schau's. Love Tonight.

0: Das waren deine 10 jetzt am Stück. 16. Mai, da ist das große Eurovision Song Contest Finale in der Wiener Stadthalle. 35 Länder nehmen dieses Jahr teil. Österreicher fix im Finale, dank JJs Gewinn im letzten Jahr. Dieses Jahr werden wir von Cosmo vertreten.
1: Leute, es wird so cool. Ich bin so hyped. Ich will es jetzt einfach machen. Ich hoffe, dass ihr auch Bock habt und mit uns mittanzt.
0: Ich auf jeden Fall, wenn auch nur vom Fernseher. Gänsehaut-Sound auf Kronehit. Gleich die Wahnsinnsstimme himself, Luis Capaldi. Außerdem noch vor halb Handtricks. 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

0: schönen Sonntag, Krone Hitza. Nächsten Sonntag ist es soweit, Muttertag ist. Wir lassen unsere Mamis gescheit hochleben. Und das Thema heute bei mir im Krone Nachmittag: Wie läuft der Muttertag bei dir so? Krone Hörerin Renate.
1: Wir gehen vielleicht essen oder grillen zu Hause und ich schenke meiner Mama Kleinigkeit, so was Süßes oder eine Flasche Wein. Und ja, von meinem Sohn bekomme ich selbstgebastelte Dinge, das freut mich immer sehr besonders.
0: Na schön.
1: Aber es ist eher unaufgeregt.
0: Ich habe mir ja die Frage vorhin in der Sendung gestellt: Wie ist das? Sollte der Mann auch seiner Frau etwas zum Muttertag schenken?
1: Also ich finde eher nicht. Ich meine, wenn die Kinder klein sind, dann ist es ja schön, dass der Papa so im Namen der Kinder der Mutter was schenkt.
0: Okay.
1: Aber ich finde, wenn die Kinder dann schon größer sind und das selber machen können, dann braucht der Mann das nicht. Ich finde, das ist zu altmodisch.
0: Klare Ansage von Renate bekommen. Ich glaube, es ist aber nie ganz verkehrt, eine Kleinigkeit zu kaufen, damit man auf der sicheren Seite ist. Taylor Swift auf Krone Hits.

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1: Das lange Wochenende mit Krone Hit. Gleich noch Miley Cyrus, Calvin Harris oder Harry Styles. Wir sind die meiste Musik. Jetzt mal ein kurzer Blick auf Österreichs Straßen und dieses übertrieben gute Wetter. 4:45 ist es gleich. Ich bin Konstantin Pum. Hi.
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1: Wärme-Hotspot gerade in Salzburg, hier fast 28 Grad. Im ganzen Land heute 23 bis 29 Grad plus ganz viel Sonne. Ich glaube, so kann man das ganz gut zusammenfassen. In der Nacht ziehen dann einige Wolken vom Westen ostwärts, das heißt besonders für Vorarlberg. Morgen früh stehst du mit einer Wolkendecke auf. Am Nachmittag können dann auch lokale Schauer dabei sein. Ansonsten sehe ich im Kronit-Wettertrend Temperaturen von bis zu 29 Grad morgen. Am schönsten wird es zwischen Wien und dem Burgenland.
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1: 16.45 Uhr, kurzer Blick auf Österreichs Straßen. Das ist der Krone-Verkehrscheck powered by ÖRMTC. Und da gibt's Rückreiseverkehr. Wir starten in Niederösterreich. Auf der A2 Richtung Wien zwischen Wöllersdorf und Leobersdorf gab es einen Unfall. Da sind zwei Autos auf der Überholspur liegen geblieben. Es baut sich langsam Stau auf. Weiter in Niederösterreich auf der S6 zwischen Glocknitz und Neunkirchen gibt's Blockabfertigung. Die gibt's auch in Kärnten, immer noch auf der A2. Da Blockabfertigung vor dem Kalcherkogeltunnel. Ansonsten läuft's da, wo es geht, wünsche ich dir eine gute Fahrt.
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2: Mit Konstantin Pum, schönen Sonntag.

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1: Der Sonntagnachmittag mit Konstantin Pum. Genieß es, wenn du draußen sein kannst. Ich weiß, jetzt gerade sitzen viele Jugendliche zu Hause und würden gerne raus, aber Lernen für die Matura steht an. Dienstag Deutsch-Matura. Keine Sorge, du schaffst das. Du hast gelernt. Hoffentlich. Ich selbst habe auch noch nicht die Matura, steht bei mir erst in 2 Jahren an. Aber allein für die Matura-Reise lohnt sich doch schon zu lernen, oder? Als Motivation gibt's von mir eine richtig schöne, ruhige Nummer. Rihanna, 4-5 Seconds. Gleich, wir sind die meiste Musik.
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1: So ziemlich die einzigen Dinge, die bei höheren Temperaturen echt ungeil sind, sind Schlafen und ins Gym gehen. Mein Gym hat keine Klima. Ja, zart ist das. Aber derweil sind die Temperaturen ja noch top. Der Abend bringt jetzt dann langsam Wolken, die kommen vom Bergland und in der Nacht gibt's 2 bis 14 Grad. Krone-Wetter-Trend. Morgen Montag gibt die Sonne nochmal alles, zumindest was die Temperatur angeht. 29 Grad nochmal mit drin, aber immer mehr Wolken, vor allem in Vorarlberg und Tirol. Auch einzelne Schauer sind speziell im Westen nicht ausgeschlossen.
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1: 3 Meldungen im Krone-Hit-Verkehrscheck powered bei ÖRMTC. 17.22 Uhr ist es. Wir starten in Niederösterreich auf der A2. Vor dem Kalcherkogeltunnel staut sich's immer wieder Stop-and-Go hier. Stau auch auf der S6 von Glocknitz bis Neunkirchen. Weiter in die Steiermark. In Graz gab's einen Unfall. Die Glasierstraße Richtung Oper ist gesperrt. Du wirst lokal umgeleitet. Komm gut und sicher an dein Ziel.
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1: Schönen Sonntag mit Krone Hits 07711 27711. Speichere dir am besten jetzt schon unsere Nummer ein. Du wirst sie brauchen.
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0: Fenster runter und Radio aufdrehen. Traumhaftes Wetter und deine Lieblingshits. Einfach die beste Kombi. Cool, dass wir den Sonntagabend gemeinsam verbringen. Michi Baumgartner bin ich. 5:45 haben wir's.
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0: Der bisher wärmste Tag des Jahres. Die 30-Grad-Marke geknackt, zum Beispiel im Salzburger Golling. Fast schon heiß, vor allem vom Inntal bis ins Mostviertel, dort die meisten Sonnenstunden heute Nachmittag. Krone-Hit-Hörerin Olivia war heute schon im Pool. Sag mal, wie warm ist denn das Wasser bei euch?
3: Wir haben gerade 22,3 Grad, glaube ich, im Pool.
0: Ja?
3: Ja, es war sehr toll.
0: Und da fühlt man gleich so richtig den Sommer, oder? Das ist schon ein geiles Gefühl einfach.
3: Mhm, und wie?
0: Auch jetzt noch herrlich sonnig und super mild in ganz Österreich. Die Tiefstwerte in der Sonntagnacht dann 15 bis 7 Grad. Auch die neue Woche geht sommerlich weiter. Bis zu 30 Grad gehen sich morgen Montag wieder aus. Und da stören auch ein paar Wolken und ein bisschen Wind nicht.
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0: Wir lotsen dich da nach Hause vom langen Wochenende. Es ist wirklich einiges los. 17.46 Uhr. Hier kommt ein Update vom Kronehit Verkehrscheck, powered by ÖRMTC. Wir starten gleich in Niederösterreich. A2 vor dem Kalcherkogeltunnel gibt's Stau. Zach auch auf der S6 von Glocknitz nach Neunkirchen. Und auch auf der A10 bei Spital geht's nur langsam weiter. Und noch eine Sperre in Niederösterreich, auf der B27 zwischen Kaiserbrunn und Hirschwang, leider ein Motorradunfall, vor Ort abwarten ist angesagt. Du siehst noch was? Bitte gib Bescheid, 077 11 277 11. Dankeschön und jetzt, kurz und kompakt, die aktuellen News von Melli Tüchler.
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4: Ein Tiroler Hotel im Bezirk Landeck steht im Verdacht, brasilianische Arbeitskräfte illegal beschäftigt und ausgebeutet zu haben. Die Finanzpolizei greift bei einer Razzia 9 Personen ohne gültige Papiere auf. Es wird nun Anzeige wegen Verdachts auf Menschenhandel erstattet. Die USA wollen laut US-Präsident Donald Trump mehr als 5000 US-Soldaten aus Deutschland abziehen. Der Abzug dürfte in den kommenden 6 bis 12 Monaten abgeschlossen sein, so ein Sprecher aus dem Pentagon. Offizielle Angaben, welche Standorte und welche Einheiten betroffen sind, gibt es nicht. Wien verbietet Altkleider-Sammelcontainer, denn rund um die Container fällt immer mehr Müll an. In Krems kennt man das Problem, dort gibt es seit einiger Zeit ein neues System. Personen können Kartons bei Altstoffsammelzentren abholen, dann befüllt man sie mit alter Kleidung und bringt sie einfach zurück. Gut ein Drittel der Kleidung wird so in Second-Hand-Läden gebracht, heißt es. Formel 1-Fans können heute doch schon früher ins Bett. Das Rennen von Miami startet schon früher, nämlich um 19 Uhr statt um 22 Uhr. Später wird nämlich ein Unwetter befürchtet. Die Pole Position hat Mercedes-Fahrer Kimi Antonelli. Und noch zur Fußball-Bundesliga. Die Wiener Austria wart mit einem 1:0 gegen Hartberg die Chance auf ein Europacup-Ticket. Die Veilchen liegen nun 4 Punkte vor Hartberg. Und jetzt gerade empfängt Red Bull Salzburg Sturm Graz. Derzeit führt Salzburg mit 1:0.
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Einmal geht's noch am langen Wochenende. Zum Griller einheizen am Sonntagabend. Jetzt die neue Bibi Rexha bei Krone Hit. Hier ist New Religion.

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0: Dankeschön, Coldplay, Krone Hits hier mit der meisten Musik. Und wir haben natürlich auch die wichtigsten Infos für dich. Wie schaut's auf den Straßen aus, jetzt nach dem langen Wochenende? Wir checken nochmal alles durch. Infos für deine Fahrt nach Hause, jetzt gleich.
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0: Heute endlich mein erster Sprung ins Wasser im Freibad. Jetzt stehe ich mit kurzer Hose und Rudershirt hier im Studio und ich fürchte, das war auch der erste Sonnenbrand des Jahres. Die Sonne war doch richtig, richtig stark. Blitzblauer Himmel im ganzen Land. Und auch der Abend, der fühlt sich jetzt fast an wie im Sommerurlaub. Trotz ein bisschen Wind, herrlich warm draußen. Die Nacht meistens trocken, hier und da ein paar Schauer möglich. Schnell auch zum Krone-Hit-Wetter-Trend, der schaut eh auch gut aus. Morgen Montag wieder bis zu 30 Grad in Sicht und der Sommer geht weiter.
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0: 18.24 Uhr am Sonntag. Wir sind bei dir mit dem Krone-Hit-Verkehrscheck. Und da ist es noch immer ziemlich zach am Packsattel vor dem Kalcherkugeltunnel. In Kärnten ist das auf der A2 Richtung Wien. Weiter nach Niederösterreich, S6 Richtung Wien zwischen Glocknitz und Neunkirchen. Hier dauert es ungefähr 10 Minuten länger aktuell. Ansonsten schaut es gut aus. 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Gute Fahrt dir!
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0: Von Vorarlberg bis ins Burgenland. Wir sind live in ganz Österreich. Krone Hits, gleich mit 10 Hits am Stück. Ja, hier geht's lang. Zu weniger schlechten Nachrichten und mehr von der meisten Musik. Einfach mehr von deinen Lieblingshits. Ich bin Michi Baumgartner. Schön, dass du da bist. Jetzt gibt's ein kurzes Update um 6:45.
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0: Die Eiswürfel in deinem Drink am Balkon, die schmelzen am schnellsten jetzt im oberösterreichischen Scherding, weil dort noch immer 29 Grad. Wärmster Ort in ganz Österreich. Ein frühsommerlicher Abend wie aus dem Bilderbuch, aber im ganzen Land. Morgen Montag, trotz dem kräftigen Südwind, wieder richtig warm. Zum Start in die neue Woche wird's sehr, sehr ähnlich wie heute.
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0: 18.46 Uhr. Hier ist dein verlässlicher Begleiter im Auto, der Kronehit Verkehrscheck. Und da schauen wir gleich nach Oberösterreich. Die A1 Richtung Wien ist gesperrt. Und zwar nach einem Unfall geht gar nichts mehr zwischen Lackkirchen West und Forchdorf. Ausweichen, das geht großräumig ab der Abfahrt Regau über die B1. Wir bleiben gleich in Oberösterreich, A9 Richtung Linz vor St. Pankratz 15 Minuten plus. Auch in Kärnten auf der A2 Richtung Wien ist es ziemlich zach. Am Packsattel vor dem Kalcherkogeltunnel gute 10 Minuten Stau. Gleich lang brauchst du auch in Niederösterreich auf der S6 Richtung Wien zwischen Glocknitz und Neunkirchen. Ich wünsche dir eine sichere Fahrt mit dem Kronehit Verkehrscheck powered by ÖRMTC. Und jeden Tag zu dieser Zeit dein Faktencheck. Darauf vergessen wir natürlich nicht.
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3: Sollst du für die liebe Franziska abstimmen? Ich bin der Flo vom Social Media Team mit dem Faktencheck. Gerade kursiert auf WhatsApp eine Nachricht, du sollst für ein Mädchen namens Franziska abstimmen, angeblich für einen Wettbewerb. Klingt harmlos, aber der Faktencheck, der zeigt, das ist Betrug. Der Link, der führt zwar auf eine Voting-Seite, aber statt einer Abstimmung wirst du aufgefordert, einen Code einzugeben oder einen QR-Code zu scannen. Und genau das ist die Falle. Dieser Code gehört nämlich nicht zur Abstimmung, sondern zur WhatsApp-Geräteverknüpfung. Wenn du ihn eingibst oder scannst, dann gibst du fremden Auto automatisch Zugriff auf dein WhatsApp-Konto. Warum funktioniert sowas? Weil die Nachricht oft von bekannten Kontakten stammt, deren Accounts allerdings schon vorher übernommen worden sind. Also niemals QR-Codes eingeben, wenn du nicht genau weißt, wofür sie sind.
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0: 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Und weiter geht's mit den nächsten 10 Hits am Stück.
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3: Und ich bin Michi Baumgartner. Hi, auf geht's.

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0: Damit sind sie komplett. 10 Hits am Stück bei Krone Hits. Ich bin Michi Baumgärtner. Cool, dass wir das lange Wochenende heute gemeinsam ausklingen lassen. Ich spiele da gleich was echt Feines von One Republic. Yes, auf den freue ich mich schon. Absoluter Classic. If I Lose Myself. Bleibt dran, wir sind die meiste Musik.
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0: Was für ein geiler Sommerabend. Noch immer 21 bis 27 Grad in den Landeshauptstädten. Im Westen etwas bewölkt, sonst überall blitzblauer Himmel. In der Sonntagnacht gibt's dann vereinzelt Schauer. Kann hin und wieder vielleicht ein bisschen regnen. Morgen am Montag wieder super geil. 22 bis 30 Grad die Höchstwerte. Und laut Kronehit Wetter Trends gibt's zum Start in die neue Woche trotz Wind viele, viele, viele Sonnenstrahlen.
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0: Ja, und da ist es leider echt zach in Oberösterreich. 19.24 Uhr. Kronehit Verkehrscheck powered by ÖRMTC. Auf der A1 Richtung Wien zwischen Lackirchen West und Forchdorf. Nach einem Unfall jetzt 8 bis 9 Kilometer Stau. Die Überholspur ist gesperrt und es dauert eine ganze Stunde länger. Wir schauen weiter nach Kärnten. Plus 30 Minuten auf der A2 Richtung Wien und zwar am Packsattel vor dem Kalcherkogeltunnel immer noch zach. Dann gibt's noch eine Meldung für dich in Niederösterreich. A4 Richtung Wien von Weiden bis Bruck. Ziemlich zäh, es dauert auf jeden Fall um einiges länger. Ich wünsche dir eine gute Fahrt nach Hause.
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3: Hi, Christian Mederitsch hier und die fetzt mal ordentlich rein. Die neue Cat's Eye, Pinky Up aus den UK Charts jetzt hier auf Krone Hit.

0: Endlich wieder ins Freibad. Endlich wieder kurze Hose. Endlich wieder einfach das Leben spüren. Was für ein geiles, langes Wochenende. Auch die letzten freien Stunden noch herrlich mild. Bevor morgen wieder alles losgeht, jetzt nochmal Kopf durchlüften. Mit der meisten Musik. Und Mattea, die gibt's jetzt.
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0: Drei Tage frei. Das lange Wochenende biegt jetzt langsam aber sicher ins Finale ein. Aber wir denken nicht an den Montag. Gemeinsam genießen wir sie noch. Die letzten Stunden im Wochenende. Wir kosten den Sonntagabend aus. Bis zur letzten Sekunde. Jetzt haben wir es mal 7:45. Hier kommt ein kurzes Update für dich.
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0: Abendessen im Garten und dann jetzt gleich den Sonnenuntergang genießen. In den meisten Orten des Landes noch immer so um die 25 Grad. Ein paar Wolken gibt's nur in Vorarlberg, Tirol und in Salzburg. Krone-Hit-Wetter-Trend, wir machen's kurz. Morgen Montag wieder gleich geil wie heute.
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0: Deine Fahrt durch den Sonntagabend mit dem Krone-Hit-Verkehrscheck 19:46 Uhr. Und da tut sich doch einiges. Viele, viele jetzt am Weg nach Hause vom langen Wochenende. Wir starten in Oberösterreich. Auf der A1 Richtung Wien, zwischen Lackirchen West und Forchdorf nach einem Unfall 40 Minuten Stau. Weiter nach Kärnten. Eine halbe Stunde länger dauert es auf der A2 Richtung Wien. Am Packsattel vor dem Kalcherkogeltunnel gibt es Blockabfertigung. Niederösterreich A4 Richtung Wien von Neusiedl bis Bruck Ost. Hier ungefähr 10 bis 15 Minuten mehr einrechnen. Und auf der S6 Richtung Wien, auch in Niederösterreich von Glocknitz bis Neunkirchen, gute 10 Minuten mehr. 07711 2771 11. Vielleicht hast du ja noch so einen versteckten Sonntagsblitzer entdeckt, dann bitte gib Bescheid und ich warne alle anderen vor. Ich wünsche dir eine gute Fahrt mit dem Kronehit Verkehrscheck powered by ÖAMTC. Und was tut sich sonst noch in Österreich und der Welt? Melli Tüchler mit den aktuellen Infos.
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4: In genau einer Woche ist Muttertag. Rund 2/3 der Österreicherinnen und Österreicher nutzen diesen Tag, um was zu verschenken. Laut Handelsverband geben sie dafür im Schnitt 79 Euro aus. Die beliebtesten Geschenke sind Blumen und Süßigkeiten, gefolgt von gemeinsamer Zeit. Der Flughafen in Hamburg war heute vorübergehend für rund 2 Stunden gesperrt. Ein kleines Flugzeug ist bei der Landung beschädigt worden. Verletzt wurde niemand. Die Start- und Landebahn musste gründlich gereinigt werden, um die Sicherheit für weitere Flüge zu gewährleisten. Österreich hat eine neue Speed-Puzzle-Meisterin. Bei den 2-tägigen nationalen Titelkämpfen in Wiener Neudorf in Niederösterreich sichert sich die Vorarlbergerin Andrea Gerold den Titel im Einzelbewerb und stellt mit 37 Minuten und 12 Sekunden für ein Puzzle mit 500 Teilen auch gleich einen neuen nationalen Rekord auf. Und Sturm Graz rettet in der 93. Minute ein 1:1 bei Red Bull Salzburg und übernimmt damit zumindest bis morgen die Tabellenführung vom LASK, der Rapid empfängt. Die Austria hängt Hartberg im Kampf um die Europacup-Startplätze mit einem 1:0 um 4 Punkte ab.
0: Dankeschön, Melli Tüchler.
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Krone Hits ja am Sonntagabend. Ich bin Michi Baumgartner, von mir kommt die meiste Musik. Deine Motivation, jetzt zum Wohnung aufräumen. Alles, was unter der Woche immer so liegen bleibt, muss dann auch mal verräumt werden. Taylor Swift mit Opalite gibt's gleich. Davor noch The Kid Laroi, hier ist Without You, lieb ich.

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Photogenic. Shoot. Dankeschön an die Queen Bee, Beyoncé bei Krone Hit. Für deinen Sonntagabend spiele ich dir gleich Katy Perry. Richtig cool. Fireworks. Davor gibt's noch ein kurzes Update.

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2: 27 Grad aktuell noch immer in Linz und damit der wärmste Ort in ganz Österreich. Es bleibt in den nächsten Stunden und in der Sonntagnacht meistens trocken. Hier und da können aus den Wolken vielleicht noch ein paar Schauer entstehen. Wir schauen gleich weiter zum Kronehit-Wetter-Trends. Morgen am Montag wieder wie heute, bis zu 30 Grad möglich. Es bleibt also richtig sommerlich. Vielleicht nach der Arbeit kurz ins Freibad gehen. Stefan aus Wien, du bist da eher ein bisschen kompliziert, oder was heißt kompliziert? Du wartest lieber, bis es richtig warm wird, das Wasser.
3: Also ich war letztens in der Therme, da hat 25 Grad gehabt, da war es angenehm.
2: Ich glaube, das könnte vielleicht noch ein bisschen dauern.
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2: 20.23 Uhr, das ist deine Fahrt nach Hause am Sonntagabend mit dem Kronehit Verkehrscheck. Bitte jederzeit anrufen 07711 277 11. Kronehit-Hörer Daniel meldet sich vor ein paar Minuten mit einem Problem aus Oberösterreich.
4: Ja genau, in Linz beim Tunnel Niederanhalt. Tunnel, Totalsperre, Feuerwehr und Polizei ist gerade vorbeigefahren und es steht alles. Hat noch ganz kurz auf der A7 Richtung Wien.
2: Wie ist die Situation vor Ort jetzt?
4: Halber Kilometer Stau circa und Polizei und Rettungswagen und Feuerwehr fahren ganz vorbei.
2: Dankeschön fürs Durchgeben und ich wünsche dir gute Nerven auf jeden Fall.
4: Danke.
2: Das Problem sollte jetzt aber dann sehr bald vorbei sein. Wir schauen weiter nach Kärnten. Plus 30 Minuten auf der A2 Richtung Wien. Am Packsattel vor dem Kalcher Kugeltunnel gibt es Blockabfertigung. Und Niederösterreich A4 Richtung Wien von Neusiedl bis Bruck Ost. 10 bis 15 Minuten mehr einplanen hier. Ich wünsche dir gute Nerven und eine gute Fahrt mit dem Kronehit Verkehrscheck. 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Und falls du wie Kronehiterer Daniel auch was entdeckst, 07711 277 11. Jederzeit die Nummer direkt ins Kronehit-Studio.
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0: eine Viertelstunde noch, dann ist es auch schon 9, 21 Uhr schon bald. Time's flying when you're having fun, hat meine Englischlehrerin immer gesagt. Ich bin Michi Baumgartner und ich freue mich, dass ich dich am Weg nach Hause begleiten darf. Gleich mehr von der meisten Musik, davor noch ein kurzes Update.
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0: Also für alle, die schon genug von dem komischen, warmen Sommerwetter haben, ab nach Seckau in der Steiermark. Dort ziemlich kühle 12 Grad jetzt, obwohl es in der Nacht doch fast überall abkühlt. 15 bis 5 Grad die Tiefstwerte. Der Sommer geht morgen weiter laut Krone-Hit-Wetter-Trend. Viel Sonne am Montag und das bei 22 bis 30 Grad maximal. Dazu aber einiges an Südwind, es wird windig.
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0: Da gibt's jetzt ein Problem im Tiroler Land. 20.46 Uhr, Kronet Verkehrscheck hier. Und zwar 20 Minuten mehr auf der A13 Richtung Innsbruck bei der Baustelle bei Nösslach. Wir schauen weiter nach Kärnten. Nach wie vor auch eine halbe Stunde so ungefähr, plus auf der A2 Richtung Wien am Packsattel vor dem Kalcherkugeltunnel gibt's noch immer Blockabfertigung. Und zum Schluss noch ein kurzer Blick zu dir nach Niederösterreich. A4 Richtung Wien vor Bruck. Auch hier Blockabfertigung, es geht C weiter. Rechne einige Minuten mehr ein. Ich wünsche dir gute Nerven und vor allem, dass du sicher nach Hause kommst. Das ist das Allerwichtigste.
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2: Ich freue mich schon so auf Bruno Mars. Den erlebe ich live diesen Sommer im Juli in London. Jetzt bei Krone Hit mit seinem Welthit I Just Might. Schönen Sonntagabend wünsche ich dir.

0: brandneu und extrem heiß. David Guetta featuring Jennifer Lopez. Zwei absolute Legenden. Wird das der Krone-Hit, Sommerhit 2026? Ich bin gespannt.
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Krone-Hit ist hier um 21.04 Uhr und Achtung, es gibt eine Geisterfahrermeldung für Vorarlberg. Bitte besondere Vorsicht auf der A14, der Rheintal-Autobahn. Hier kommt dir im Raum Bregenz ein Geisterfahrer entgegen. Bitte überhol nicht und fahr in beiden Richtungen vorsichtig. Ich wiederhole, Achtung Geisterfahrer in Vorarlberg auf der A14 im Raum Bregenz. Wir geben natürlich Entwarnung, sobald der Geisterfahrer die A14 verlassen hat. Ich wünsche dir eine gute und vor allem sichere Fahrt. Bitte pass auf dich auf.

0: 21.10 Uhr am Sonntagabend. Hier ist KRONE HIT mit der Wiederholung der Geisterfahrermeldung. Es gibt leider noch keine Entwarnung für Vorarlberg. Achtung, auf der A14 der Rheintal-Autobahn kommt dir im Raum Bregenz ein Geisterfahrer entgegen. Fahr bitte in beiden Richtungen vorsichtig und überhol nicht. Ich halte dich hier auf jeden Fall am Laufenden.
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1: Endlich gibt's gute Nachrichten aus der Kronet-Verkehrsredaktion. 21.14 Uhr und der Geisterfahrer in Vorarlberg hat jetzt die A14 verlassen. Gute Fahrt.

0: Üschel und Topic bei Krone Hit. Für dich im Spätdienst am Sonntag gibt's gleich Handtricks. Golden hörst du in Kürze. Bleib dran, hier bei der meisten Musik.
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0: 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Morgen Montag ab 5 Uhr früh wieder. Und jetzt gibt's Sabrina Carpenter.

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